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2: Herzlich begrüßt Sie, Claudia Kaminski. Schön, dass Sie dabei sind.

0: Unser Sonntag. Zeichen der Liebe Gottes. Patrick Körbs macht deutlich, dass die Nachfolge zwei Haltungen verlangt. Sich selbst verleugnen und sein Kreuz auf sich nehmen. Selbstverleugnung bedeutet tiefe Umkehr. Das Kreuz bedeutet nicht, einfach still zu leiden. Es heißt, sich mit Christus zu verbinden. Doch zunächst das Neueste vom Tag.
1: Mit Mario Galgano. Das päpstliche Gesetzbuch der katholischen Ostkirchen wird um ein Verfahren zur Amtsenthebung von Patriarchaloberhäuptern ergänzt. Das Vatikanische Presseamt veröffentlichte das entsprechende Dekret an diesem Samstag. Papst Leo XIV. Begründet die Neuregelung der Kanones 106 und 126 des Codex Canonicum Ecclesiarum Orientalium in dem nun veröffentlichten apostolischen Schreiben Mutua Concordia mit dem Schutz der synodalen Harmonie und der Stärkung der inneren Autonomie der katholischen Ostkirchen. Das Schreiben ist als ein Motu Proprio veröffentlicht worden, das heißt ein päpstliches Erlassschreiben, das auf Eigeninitiative des Kirchenoberhaupts verfasst wurde. Nach den neuen Bestimmungen kann die Bischofssynode einer orientalischen Kirche ihren Patriarchen bei schwerwiegenden Gründen zunächst zum Rücktritt auffordern. Verweigert das Oberhaupt den Rücktritt, führt ein gewählter Interimsvorsitzender eine geheime Abstimmung durch. Erforderlich ist eine Mehrheit von zwei Dritteln der stimmberechtigten Synodenmitglieder. Dem Patriarchen wird das Recht auf vollständige Verteidigung vor dem Gremium zugesichert. Die Rechtswirksamkeit der Amtsenthebung und die damit verbundene Sedisvakanz treten nach der Erteilung der Zustimmung durch den Bischof von Rom ein. Zudem wird die Handlungsfähigkeit der Synode gestärkt. Säumt der Patriarch die rechtlich vorgesehenen Einberufungen, geht das Recht zur Einberufung gestaffelt auf die ordnungsgemäß geweihten dienstältesten Bischöfe über. Der Papst verweist in dem Dokument darauf, dass der Schritt im Einklang mit der ekklesiologischen Tradition der Ostkirchen-Synodalität steht und Anregungen zahlreicher orientalischer Bischöfe aufgreift. Zudem soll die Maßnahme die ökumenischen Beziehungen zu den orthodoxen Kirchen berücksichtigen, deren Rechts- und Praxisverständnis eine stärkere Gewichtung der kollegialen Führung aufweist. Die Befugnis des Bischofs von Rom, den Synodenbeschlüssen zuzustimmen, wird als Garant gegen unsachgemäße innere oder äußere Einflussnahmen ausgewiesen. Papst Leo XIV. Wird der erste Papst der Geschichte sein, der per Boot an einer Marienprozession in Castel Gandolfo teilnimmt und dabei einen Teil des Albaner Sees überquert.
2: An diesem Samstag wird Leo zunächst um 18 Uhr eine Messe in der Kirche Maria Santissima del Lago feiern. Sie liegt unterhalb seiner Sommerresidenz am Ufer des Sees. Danach will er an der Prozession teilnehmen, die teilweise über den Albaner See führen wird. Dabei wird das Bildnis der Madonna del Lago per Boot von einem Strandbad zum nächsten am Fuß des apostolischen Palastes gebracht. Dabei werden etwa 10 zivile Boote, darunter 2 Kanus, sowie einige Schiffe der Ordnungskräfte, den Papst und das Marienbild begleiten. Normalerweise folgen einige Gläubige der Prozession sogar schwimmend, aber das ist dieses Jahr aus Sicherheitsgründen nicht möglich, erklärte Adriano Gibellini, ein Liturgiebeauftragter der Diözese Albano, bei der Vorstellung der Veranstaltung am Freitag in Castel Gandolfo. Das Fest der Madonna del Lago liege der Bevölkerung sehr am Herzen, obwohl es relativ jung sei. Die Tradition entstand nämlich erst 1954 auf Initiative des damaligen Pfarrers. Sowohl Paul VI. Als auch Johannes Paul II. Haben schon an der Prozession teilgenommen, allerdings ohne die Strecke auf dem Wasser zurückzulegen. Mare, mare, mare, mare. Die Idee, Papst Leo XIV. Zur Teilnahme an der Messe und der Prozession einzuladen, entstand vor einem Jahr, erklärte der Bürgermeister von Castel Gandolfo, Alberto De Angelis. Er sei dem Papst sehr dankbar dafür, dass er das kleine Dorf in Latium ins Zentrum der Welt gerückt habe und wie einer von ihnen an einer besonders beliebten Pfarrveranstaltung teilnehmen wolle. Leos Vorgänger Franziskus hatte Castel Gandolfo während seines Pontifikats links liegen gelassen und versucht, die traditionsreiche päpstliche Sommerresidenz in ein Museum umzuwandeln. Dieses Jahr ist die Prozession Teil der Dankfeierlichkeiten zum 400-jährigen Jubiläum der päpstlichen Präsenz in Castel Gandolfo. Als erster Pontifex hatte sich Urban VIII. 1626 für das Örtchen erwärmt. Für Pfarrer Tadeusz Rosmus ist Leos Bootsfahrt an diesem Samstagabend auch eine Würdigung des Geschenks der Schöpfung. Eine Art, Danke zu sagen, die Schönheit zu genießen und zu atmen. Seit seiner Wahl 2025 verbringt Leo XIV. Immer wieder kurze Urlaube sowie seine meist freien Dienstage in dem Bergstädtchen etwa 20 Kilometer südlich von Rom. Dort steht dem sportbegeisterten Chicagoer auch eine große Parkanlage mit Schwimmbad und Padelplatz zur Verfügung. Die Prozession auf dem See wird etwa 25 Minuten dauern. Anschließend kehrt Papst Leo in den Apostolischen Palast zurück. Natürlich werden wir von Radio Vatikan das Geschehen heute Abend auch live übertragen, in unserem Livestream sowie über Partnersender. Stefan Kempis, Radio Vatikan.
1: Ein Frachtcontainer mit Lebensmitteln und medizinischen Gütern, der von der katholischen Laienbewegung Sant'Egidio organisiert wurde, hat den Hafen von Santiago de Cuba nach mehrwöchiger Wartezeit erreicht. Die Güter dienen der Linderung der Grundversorgungskrise der Inselbevölkerung, die unter der anhaltenden Entwertung der Währung und Versorgungsengpässen leidet. Aufgrund der Beschränkungen des US-Handelsembargos sowie administrativer Vorlagen gestaltet sich die Einfuhr humanitärer Hilfsgüter nach Kuba aufwendig. Der Transport der Waren im Landesinneren wird zudem durch den Treibstoffmangel und regelmäßige Ausfälle der Stromversorgung erschwert. Die gespendeten Nahrungsmittel werden über Wanderspeisungen für Obdachlose, kriche Menschen sowie direkte Abgaben an Menschen mit chronischen Erkrankungen, Seniorinnen und Senioren verteilt. Inaris Suarez, Leiterin der Gemeinschaft Sant'Egidio auf der Insel, berichtet: Wir sind dankbar dafür, wie alle Gemeinschaften weltweit Sammelaktionen organisiert haben, um Hilfsgüter nach Kuba zu schicken. Das ist eine wertvolle Unterstützung in dieser schwierigen Zeit, die wir gerade durchleben. Über die Notfallhilfe hinaus unterhält die Gemeinschaft Schulungsinitiativen zur Selbstständigkeit von Jugendlichen, eine öffentlich zugängliche Bibliothek mit Stromversorgung sowie eine medizinische Ambulanz. Vertreter der Organisation vor Ort verweisen auf die Diskrepanz zwischen der Wahrnehmung der Notlage im Ausland und den tatsächlichen Lebensbedingungen der Bevölkerung vor Ort. Die Lage ist sehr schwierig. Es fehlt an dem, was zum Leben unverzichtbar ist. Lebensmittel, Medikamente, Energie. Erschwerend kommt die Inflation hinzu, die den Zugang zu lebensnotwendigen Gütern immer schwieriger macht. Selbst dort, wo man Lebensmittel und Medikamente finden kann, sind diese für einen Großteil der Bevölkerung oft unerschwinglich. Zu den materiellen Schwierigkeiten komme die ebenso tiefgreifende Unsicherheit über die Zukunft hinzu, so Suarez. Die Menschen sind verzweifelt, sie haben Angst, dass sich die Lage nicht verbessert und dass es noch schlimmer wird. Diese Erschöpfung durchzieht die kubanische Gesellschaft und macht die Nähe derer, die weiterhin Hilfe und Hoffnung bringen, umso wertvoller. Für Radio Vatikan, Mario Galgano.
0: Aus dem Heiligen Evangelium nach Matthäus. In jener Zeit begann Jesus seinen Jüngern zu erklären, er müsse nach Jerusalem gehen und von den Ältesten und Hohepriestern und Schriftgelehrten vieles erleiden, getötet und am dritten Tag auferweckt werden. Da nahm ihn Petrus beiseite und begann, ihn zurechtzuweisen und sagte, »Das soll Gott verhüten, Herr, das darf nicht mit dir geschehen.« Jesus aber wandte sich um und sagte zu Petrus, »Tritt hinter mich, du Satan!« Ein Ärgernis bist du mir, denn du hast nicht das im Sinn, was Gott will, sondern was die Menschen wollen. Darauf sagte Jesus zu seinen Jüngern, wenn einer hinter mir hergehen will, verleugne er sich selbst, nehme sein Kreuz auf sich und folge mir nach. Denn wer sein Leben retten will, wird es verlieren. Wer aber sein Leben um meinetwillen verliert, wird es finden. Was nützt es einem Menschen, wenn er die ganze Welt gewinnt, dabei aber sein Leben einbüßt? Um welchen Preis kann ein Mensch sein Leben zurückkaufen? Der Menschensohn wird mit seinen Engeln in der Herrlichkeit seines Vaters kommen, und dann wird er jedem nach seinen Taten vergelten.
3: Liebe Zuhörerinnen und Zuhörer, Schwestern und Brüder im Herrn, wir hören an diesem Sonntag das Evangelium nach Matthäus, Kapitel 16. Es ist eine Szene von entwaffnender Menschlichkeit. Jesus hat gerade seinen Jüngern das größte Geheimnis offenbart, dass er nach Jerusalem gehen, vieles leiden und getötet werden muss, aber am dritten Tag auferstehen wird. Ein Wort, das die ganze Welt der Jünger auf den Kopf stellt. Und wie reagiert Petrus? Er, der Fels, der eben noch gläubig Jesus als den Messias, den Christus bekannte, er nimmt Jesus beiseite und fängt an, ihn zu tadeln. Er sagt: Das soll Gott verhüten, Herr. Das darf nicht mit dir geschehen. Ein Jünger, der seinen Meister sozusagen zurechtweist. Papst Franziskus macht uns in einer seiner Auslegungen im Rahmen eines Angelusgebetes auf ein unsägliches Paradox aufmerksam. Kurz zuvor, vermutlich nur wenige Minuten zuvor, hat Jesus Petrus gelobt, ihm versprochen, dass er die Grundlage seiner Kirche, das Fundament sein würde. Und nun, einen Augenblick später, sagt er zu ihm: Satan. Wie kann das sein? Einen Augenblick später, ein flüchtiger Augenblick im Leben, von der höchsten Auszeichnung zur schärfsten Zurechtweisung. Das ist nicht nur eine Geschichte von damals. Das ist die erschreckend vertraute Dynamik unseres eigenen Herzens. Warum dieser abrupte Wandel? Petrus hat einen Glauben. Er folgt Jesus nach. Er will ihm dienen. Aber er kann nicht akzeptieren, dass der Weg zum Heil durch das Kreuz führt. Hören wir dazu noch einmal aus der Auslegung von Papst Franziskus. Für Petrus und die anderen Jünger, aber auch für uns, ist das Kreuz eine unbequeme Sache. Das Kreuz ist ein Skandal. Während Jesus es für ein Ärgernis hält, vor dem Kreuz zu fliehen, was bedeuten würde, vor dem Willen des Vaters zu fliehen, vor der Sendung, die er ihm zu unserer Rettung anvertraut hat. Petrus will offensichtlich einen mächtigen Messias, einen Gott, der die Welt im Triumph erlöst, nicht einen leidenden Gottesknecht. Dieser Wunsch, das Kreuz aus dem Leben zu streichen, das ist die Versuchung. Und Jesus erkennt genau das, wenn er sagt: Tritt hinter mich, du Satan, ein Ärgernis bist du mir, denn du hast nicht das im Sinn, was Gott will, sondern was die Menschen wollen. Papst Franziskus sieht darin die ständige Gefahr, uns vom Kreuz Jesu wegzuführen. Die Versuchung ist nicht nur, Gottes Wege nicht zu verstehen, sondern ihm unseren eigenen Weg zu lehren. Wie Franziskus in einer anderen Ansprache betont, Gott den richtigen Weg zu zeigen. In Momenten der Hingabe, der Begeisterung, wenn wir Jesus nah sind, gehen wir voran. Dann kommt der Moment des Kreuzes, eine Krise, eine Krankheit, eine Enttäuschung, die unangenehme, unbequeme Wahrheit, die wir nicht hören wollen. Und wir tun genau das, was Petrus tat. Wir laufen weg, wir wehren uns, wir wollen einen anderen Weg. Wir wollen das Christentum ohne die Mühsal, die Nachfolge ohne den Verzicht. Dieser innere Kampf ist das Leben des Glaubens selbst. Ich zitiere noch einmal Papst Franziskus: Das Leben der Christen ist immer ein Kampf. Die Bibel sagt, dass das Leben des Gläubigen eine Militia, ein Kriegsdienst ist. Gegen den bösen Geist kämpfen, gegen das Böse ankämpfen. Was ist nun die Antwort? Jesus zeigt den Weg. Die Nachfolge verlangt zwei Haltungen: sich selbst verleugnen und sein Kreuz auf sich nehmen. Sich selbst verleugnen bedeutet nicht eine kleine Änderung, sondern eine tiefe Umkehr, ein Neudenken all unserer Bequemlichkeiten und vermeintlichen Sicherheiten. Und das Kreuz auf sich nehmen, das bedeutet nicht einfach still zu leiden. Es heißt, sich mit Christus zu verbinden. Papst Franziskus konkretisiert dies in einem überraschend alltäglichen Bild. Das kleine Kreuz, das wir um den Hals tragen, oder das Kreuz an der Wand, es soll ein Zeichen unseres Wunsches sein, mit Christus vereint zu sein, indem wir unseren Brüdern und Schwestern liebevoll dienen, besonders den Kleinsten und Verletzlichsten. Die scharfen Worte Jesu an Petrus sind keine Zurückweisung, sondern eine heilsame Erschütterung. Sie reißen uns aus unseren Illusionen. Jedes Mal, wenn wir auf das Bild des gekreuzigten Christus schauen, betrachten wir den, der seine Sendung erfüllt hat, sein Leben hingegeben hat. Das Kreuz ist nicht ein abergläubisches Objekt oder ein schmückendes Ornament. Es ist das heilige Zeichen der Liebe Gottes. Mitten im Kampf, mitten in unserem inneren Widerspruch, schauen wir auf dieses Zeichen und bitten wir um die Gnade, nicht zurückzuweichen vor den Prüfungen, die das Leben nach dem Evangelium so mit sich bringt. Ich wünsche Ihnen einen gesegneten Sonntag.
0: Das war eine Betrachtung zum Sonntagsevangelium von Dr. Patrick Körbs. Sie hörten eine Sendung von Claudia Kaminski für Radio Vatikan. 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

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Vom Hauptplatz des Dörfchens Castel Gandolfo in den Albaner Bergen, unweit von Rom, übertragen wir jetzt gleich um 12 Uhr das Angelusgebet mit Papst Leo dem 14. Am Mikrofon begrüßt Sie sehr herzlich Stefan von Kempis. Herzliche Grüße an alle, die live zugeschaltet sind in Radio und Fernsehen, darunter KTV und EWTN. Es herrscht eine mörderische Hitze in Rom wie in Castel Gandolfo. Die Menschen, die auf den Platz, die Piazza della Libertà des Dörfchens gekommen sind, fächeln sich Luft zu. Papst Leo der 14. hat gestern Abend hier unten am See, am Albaner See von Castel Gandolfo, an einer traditionellen Bootsprozession teilgenommen. Das war die Premiere für einen Papst überhaupt. Er ist also mit einem Boot über einen Teil des Sees gefahren, zusammen mit der Marienstatue Madonna del Lago, um Gottes Segen auf die Menschen in Castel Gandolfo und unten am See hinabzuflehen. Die gelb-weiße Vatikanfahne weht an der Fassade des päpstlichen Palastes von Castel Gandolfo, den ziemlich genau vor 400 Jahren Papst Urban VIII. Hier errichtet hat. In diesen Tagen wird die 400-jährige Urlaubspräsenz der Päpste in Castel Gandolfo gefeiert, unter anderem nächstes Wochenende mit historischen Umzügen. Allerdings hat es in dieser Sommerfrische der Päpste unlängst eine Pause gegeben, und zwar während des Pontifikats von Franziskus 2013 bis 2025. Der Argentinier konnte dem Urlaub in Castel Gandolfo nicht viel abgewinnen und verbrachte die heiße Zeit des Jahres einfach in Rom. Darum wurde der apostolische Palast, auf dessen Dach sich eine Sternwarte befindet, zeitweise in ein Museum umgewandelt. Leo der 14. aber hat ihn wieder bezogen und als Urlaubsdomizil genutzt. Der Papst verbringt auch üblicherweise seine freien Tage, das ist meistens der Dienstag, hier in Castel Gandolfo, wo er etwas ungestörter arbeiten kann. Wir warten zusammen mit den Menschen auf der Piazza della Libertà auf das Erscheinen des Papstes und den Beginn des traditionellen Engel des Herrn, des Angelusgebets. Über dem Portal, von dem aus der Papst auch eine kurze Ansprache halten wird, ein Teppich mit seinem Wappen und dem Wahlspruch in illo uno unum, in dem einen, gemeint ist Christus, sind wir eins. Das ist ein Zitat des heiligen Augustinus. Und der Papst ist ja von Haus aus Augustiner. Er war sogar einmal Generalprior, also Ordensoberer seiner Gemeinschaft.

0: Cari fratelli e sorelle, buongiorno e buona domenica.
1: Liebe Brüder und Schwestern, schönen Sonntag.
0: Oggi il Vangelo ci parla di Gesù che svela ai discepoli il mistero della sua.
1: Das heutige Evangelium berichtet uns, wie Jesus seinen Jüngern das Geheimnis seines Todes und seiner Auferstehung offenbart, die bevorstehen. Der Messias, so sagt er, muss nach Jerusalem gehen und von den Ältesten und Hohenpriestern und Schriftgelehrten vieles erleiden. Er muss getötet und am dritten Tag auferweckt werden. Was er ihnen sagt, ist sehr weit von den Erwartungen entfernt, die sie an einen siegreichen und mächtigen Messias haben, mit dessen Hilfe sie die Feinde besiegen und mit Füßen treten können. In der Zeit, die sie mit ihm verbracht hatten, hatten sie schon Gelegenheit, über viele seiner Taten und Worte zu staunen. Aber diese letzte Botschaft geht wirklich über alle Erwartungen hinaus. Vor allem Petrus bringt sein Missfallen zum Ausdruck und weist Jesus zurecht. Das soll Gott verhüten, Herr, das darf nicht mit dir geschehen. Kurz zuvor hatte er in ihm den Christus, den Sohn des lebendigen Gottes, erkannt. Jetzt aber macht er ihm Vorwürfe, überrascht und wohl enttäuscht von dem, was er hört, ganz im Gegensatz zu dem wunderbaren Glaubensbekenntnis von kurz zuvor. Petrus scheint ihm zu sagen: Ja, ich glaube, dass du der Messias bist, aber so rettet man die Welt nicht. Sein Verhalten entspringt seinem Eifer und ist sicher von aufrichtiger Liebe beseelt, doch es gibt uns trotzdem Anlass zum Nachdenken. Es ist ja auch für uns nicht immer leicht, Gottes Wege zu verstehen und anzunehmen, vor allem wenn sie von unseren eigenen sehr weit entfernt sind. Dann geraten wir in die Versuchung, gegen jede Logik des Glaubens zu denken, dass es der Herr sei, der sich irrt. Oder schlimmer noch, dass er uns nicht zuhört oder sich nicht für uns interessiert. Im Hinblick auf diese Unklarheit lehrt uns Petrus trotz seiner Impulsivität zwei wichtige Dinge. Das erste ist, den Dialog mit dem Herrn nie zu unterbrechen, selbst in diesen Momenten, sondern ihm auch unsere Schwierigkeiten mitzuteilen, das zu verstehen, was er von uns will. Das zweite ist hingegen, dass wir Gottes Wirken nie beurteilen, sondern im Gebet mit Demut auf das hören, was er uns durch sein Handeln offenbart, auch wenn es nicht unseren Erwartungen entspricht. Und auch darin zeigt sich die Größe des Ersten unter den Aposteln. Jesus erwidert ihm: Tritt hinter mich, du Satan, und erklärt ihm und den anderen Jüngern, dass sie sich selbst verleugnen, ihr Kreuz auf sich nehmen und ihm nachfolgen müssen, um in seine Fußstapfen treten zu können. Petrus wird dies tun. Nachdem er ihm zugehört hat, wird er diese Herausforderung annehmen und den Worten des Christus treu bleiben, den er als seinen Erlöser erkannt hat, sein ganzes Leben lang bis zum Martyrium. Bitten wir also den Herrn darum, dass auch wir in unserem Glaubensleben und unserem Gebet dieselbe Aufrichtigkeit wie Petrus haben, indem wir ihm demütig sagen, was wir wirklich empfinden, auch wenn unser Herz verwirrt ist, und dass wir gleichzeitig dieselbe Verfügbarkeit wie Petrus haben, indem wir das annehmen, was der Herr von uns will, auch wenn es über unsere Erwartungen hinausgeht. Möge uns Maria dabei helfen, die den Plänen Gottes bis unter das Kreuz ihres Sohnes Jesus gehorsam war.
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1: Das waren das Gebet des Engel des Herrn, ein Gebet für die Verstorbenen und der apostolische Segen von Papst Leo. Jetzt nutzt er normalerweise die Gelegenheit, um noch ein paar Appelle zur internationalen Lage zu lancieren. Aus Haiti kommen dramatische Nachrichten über ein Massaker in einem Vorort von Port-au-Prince, bei dem viele Menschen das Leben verloren haben. Andere wurden entführt. Ich möchte meine betende Nähe den Opfern und ihren Angehörigen versichern. Ich bitte um die Freilassung aller Entführten. Und ich appelliere an alle Verantwortliche, dass sie die Sicherheit der Bevölkerung von Haiti garantieren mögen und jeder Art von Gewalt ein Ende setzen. Außerdem versichere ich mein Gebet allen, die von den furchtbaren Sturzfluten in Tibet und Nepal betroffen sind. Beten wir für alle, die ihr Leben verloren haben, für die Verletzten, für die Vermissten. Mögen alle dafür sorgen, dass die Trauernden getröstet werden und dass Hilfen die Betroffenen erreichen. Beten wir weiter um Frieden. Der heilige Augustinus, dessen Fest wir vor kurzem gefeiert haben, hat den Frieden als ein Wunder bezeichnet. Und hat den Frieden mit dem Wunder der Brotvermehrung durch Jesus in Verbindung gebracht. Mögen immer mehr Menschen in aller Welt das Brot des Friedens brechen, wünscht Papst Leo. Auf Englisch erinnert er dann an den Weltgebetstag für die Bewahrung der Schöpfung am 1. September. Papst Leo erinnert an die Botschaft, die er zum Weltgebetstag für die Bewahrung der Schöpfung veröffentlicht hat am 20. August. Darin ging es vor allem um das Thema Krieg und Frieden, das er ebenfalls in einen engen Zusammenhang mit dem Thema Bewahrung der Schöpfung gebracht hat.
0: Our wounded world. Saluto tutti voi, fedeli di Castel Gandolfo e pellegrini di vari paesi.
1: Zuletzt Grüße an alle Menschen in Castel Gandolfo und Pilger aus verschiedenen Ländern.
0: In particolare do il benvenuto ai partecipanti alla manifestazione benefica Run to Rome.
1: Der Papst grüßt auch einen Wohltätigkeitslauf Run to Rome.
0: Ai giovani che hanno vissuto il cammino della Via Lucis itinerante, al gruppo dei devoti,
1: jetzt gibt es offenbar ein bisschen Durcheinander im vorbereiteten Text des Papstes. Aber mittlerweile hat er die Gruppen wieder gefunden, die er besonders grüßen will.
0: Ringrazio le forze dell'ordine e quanti hanno contribuito al mio soggiorno estivo qui a Castel.
1: Ich danke den Ordnungskräften und allen, die zu meinem Urlaubsaufenthalt hier in Castel Gandolfo beigetragen haben. Vielen Dank dafür.
0: E invio il mio cordiale saluto ai fedeli che seguono l'Angelus da Piazza San Pietro.
1: Auch viele Grüße an alle, die den Angelus vom Petersplatz aus über Großbildschirme verfolgen. Allen einen schönen Sonntag.

Ein paar Leone rufe hier auf der Piazza della Libertà von Castel Gandolfo. Das war das Angelusgebet mit Leo dem 14. vor der Fassade der päpstlichen Sommerresidenz. 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Das Angelusgebet ist zwar vorbei, aber der Papst nimmt auch die Gelegenheit wahr, die Stufen runterzugehen zu den Wartenden und einigen der Bewohner von Castel Gandolfo und den angereisten Pilgern und Neugierigen zu begegnen. Dazu nimmt der Papst in einem kleinen Golfwägelchen Platz. Genauer gesagt, er steht darin. Das ist so ein bisschen wie auf dem Petersplatz in Klein. Der Papst fährt durch die Reihen der Menschen, die an seinem Angelusgebet teilgenommen haben, und segnet nach beiden Seiten. Die Leute hier in Castel Gandolfo sind natürlich irrsinnig stolz und erleichtert, dass Papst Leo den Bann des Franziskus über ihr Dörfchen gebrochen und wieder sein Urlaubsdomizil in dem Städtchen hoch über dem Albaner See aufgeschlagen hat. Der Papst dreht buchstäblich eine Runde auf dem Platz vor der Sommerresidenz, sucht einen Moment den Blickkontakt zu den Angereisten und zu den Menschen aus Castel Gandolfo. Und jetzt hat sein Golfwägelchen die Rückkehr zur Fassade des päpstlichen Palastes angetreten. Dabei führt den Papst seinen Weg auch an der Pfarrkirche vorbei, die direkt hier am Platz steht. Sie ist der unbefleckten Aufnahme Mariens geweiht und darum wird hier am 15. August immer ganz besonders gefeiert. Häufig haben dann auch Päpste hier in der Pfarrkirche die Messe zelebriert. Sprechchöre auf Italienisch, aber auch auf Spanisch, denn Robert Francis Prevost, der US-Amerikaner, der jetzt Papst ist, hat auch lange als Missionar, zuletzt als Bischof, in Südamerika gearbeitet, in Peru, zuletzt als Bischof von Chiclayo, einem Bistum im Norden von Peru. Auch einige Kinder schaffen es, dem Papst die Hand zu schütteln. Und jetzt steigt der Papst aus dem Golfwagen aus. Grüßt noch einige Personen hinter der Absperrung.
darunter auch einen Polizisten. Es ist für uns nicht immer leicht, Gottes Wege zu verstehen und anzunehmen, hat der Papst in seiner Ansprache zum Angelus gesagt. Aber wir sollten nicht der Versuchung nachgeben, entgegen jeder Logik des Glaubens zu denken, dass es der Herr sei, der sich irrt. Oder dass er uns nicht zuhört, sich nicht für uns interessiert. Der Papst hat dazu aufgerufen, den Dialog mit dem Herrn nie zu unterbrechen und Gottes Wirken nie zu beurteilen. Das war unsere Live-Übertragung vom Angelusgebet von Papst Leo XIV. In Castel Gandolfo. Vielen Dank, dass Sie mit dabei waren. Noch herzliche Grüße an die Partnersender in Radio und Fernsehen. Am Mikrofon verabschiedet sich Stefan von Kempis. 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
1: Heute bei uns, der Papst betet beim Angelus für Haiti und Nepal und er bringt das Wachstum des Friedens in der Welt mit der wunderbaren Brotvermehrung Jesu in Zusammenhang. Mögen weltweit immer mehr Menschen das Brot des Friedens brechen und verteilen, sagt Leo bei seinem Angelusgebet. Ich heiße Sie herzlich willkommen zu dieser Sendung am Sonntag. Am Mikrofon begrüßt Sie Stefan von Kempis. Schön, dass Sie den Weg zu uns gefunden haben. Bei seinem Angelusgebet in Castel Gandolfo hat Leo XIV. Mehrere Appelle lanciert. Sie galten unter anderem der Lage in Haiti und im Himalaya. Aus Haiti erreichen uns dramatische Nachrichten über das schreckliche Massaker in Kenskov, bei dem zahlreiche Menschen ums Leben kamen, während andere als Geiseln genommen wurden, so der Papst. Ich versichere den Opfern und ihren Angehörigen meine Verbundenheit im Gebet und fordere die unverzügliche Freilassung aller Geiseln. Leo appellierte auch an alle Verantwortlichen, konkret etwas dafür zu tun, um die Sicherheit der Bevölkerung zu gewährleisten und der Gewalt ein Ende zu setzen. In dem Bergstädtchen Kenskov in der Nähe von Haitis Hauptstadt Port-au-Prince hat eine bewaffnete Bande vor etwa einer Woche Dutzende von Menschen bei einem Überfall getötet und mehr als 50 Menschen entführt. Am Freitag kamen einige der Entführten, darunter Kinder, wieder frei. Ein weiterer Appell des Papstes an diesem Sonntag galt den Opfern der verheerenden Sturzflut im Himalaya. Ich versichere den Betroffenen der schrecklichen Überschwemmungen in Nepal und Tibet mein Gebet. Beten wir für die Verstorbenen, für die Verletzten und Vermissten, für die Familien und für die Rettungskräfte. Möge die Anteilnahme aller dazu beitragen, das Leid zu lindern und der Bevölkerung die notwendige Hilfe zukommen zu lassen. Allein in Nepal kamen bei der Katastrophe 752 Menschen ums Leben. Über 2500 werden immer noch vermisst. Das sind die offiziellen Zahlen von diesem Sonntag. Lasst uns außerdem weiter für Frieden beten, fuhr der Papst dann nach seinem Angelusgebet fort. Der heilige Augustinus, dessen Gedenktag wir in diesen Tagen gefeiert haben, schrieb einmal, der Friede gleicht dem Wunderbrot bei der wunderbaren Brotvermehrung Jesu, das in den Händen der Jünger wuchs, während sie es brachen und verteilten. Mögen weltweit immer mehr Menschen mutig das Brot des Friedens brechen und verteilen, Gerechtigkeit fördern und Vergebung üben zum Wohle aller. Zu guter Letzt erinnerte der Papst dann noch an den Weltgebetstag für die Bewahrung der Schöpfung vom 1. September. Damit beginnt die Schöpfungszeit, die von Christen mehrerer Konfessionen begangen wird. Ihr Thema lautet in diesem Jahr lebendiges Wasser. Wie ich in der Botschaft zu diesem Tag geschrieben habe, erfordert die Sorge um unser gemeinsames Haus eine Umkehr des Herzens. Ich lade alle ein, sich im Gebet und im Handeln zusammenzuschließen, damit wir zu Kanälen des lebendigen Wassers von Gottes Frieden werden und unsere verwundete Welt erfrischen. Wir kommen später noch einmal zurück zum Angelus des Papstes. Jetzt ein Blick auf die Nachrichten. Russland. Die katholische Kirche in Russland zieht ein positives Fazit des Moskau-Besuchs des vatikanischen Außenministers Paul Richard Gallagher. Er sehe die Reise von Erzbischof Gallagher als kleinen, aber wichtigen Schritt, sagte der Generalsekretär der russischen Bischofskonferenz, Weihbischof Stefan Lipke, der KNA, am Wochenende in Moskau. Der Besuch zeige, dass sich die weltweite Kirche für Russland interessiere und er ermutige die Katholiken in Russland, für den Frieden zu beten und zu arbeiten. Gallagher hatte am Freitag seine mehrtägigen diplomatischen und kirchlichen Gespräche in der russischen Hauptstadt beendet. Am Donnerstag traf er sich mit Vertretern der katholischen Minderheit in Russland und feierte mit ihnen eine Messe. Papst Leo habe ihn beauftragt, den Katholiken in Russland auszurichten, dass er sie jeden Tag in seine Gebete einschließe, so der Erzbischof in seiner Predigt. Die russische Bischofskonferenz ist wegen der staatlichen Repression im Land sehr vorsichtig mit öffentlichen Stellungnahmen. Es ist richtig, dass wir umsichtig vorgehen, um nicht zum Beispiel Abschiebungen von Priestern und Ordensleuten zu riskieren, so Lipke. Mehr als 2/3 der katholischen Geistlichen in Russland stammen aus dem Ausland. Wer öffentlich den russischen Angriffskrieg gegen die Ukraine kritisiert, kann nach den russischen Gesetzen mit vielen Jahren Haft bestraft werden. Türkei. Angesichts der voranschreitenden Umweltzerstörung und Klimaveränderung hat sich der ökumenische Patriarch von Konstantinopel, Bartholomäus I., mit einem dramatischen Appell zu Wort gemeldet. Die Menschheit stehe der größten Bedrohung in ihrer ganzen Geschichte gegenüber, warnt der Patriarch in einem aktuellen Hirtenwort. Es brauche ein fundamentales Umdenken im Blick auf das eigene Menschenbild und das Verhältnis zur Natur. Bartholomäus fordert wörtlich eine kopernikanische Wende im Blick auf das Verständnis von Fortschritt und das Verhältnis von Menschen und Natur. Das unersättliche Bestreben, die Natur zu beherrschen, zu instrumentalisieren und auszubeuten, werde für das Leben auf der Erde tragisch enden. Der heutige Mensch, der sich als Gott betrachte, setze seinen Weg der Zerstörung der Erde fort, so der Patriarch. Und jetzt kommen wir, wie versprochen, zurück zum Angelus des Papstes am Sonntag. Hören Sie hier die Ansprache mit seinen Gedanken zum Tagesevangelium.
2: Oggi il Vangelo ci parla di Gesù che svela ai discepoli il mistero della sua.
1: Das heutige Evangelium berichtet uns, wie Jesus seinen Jüngern das Geheimnis seines Todes und seiner Auferstehung offenbart, die bevorstehen. Der Messias, so sagt er, muss nach Jerusalem gehen und von den Ältesten und Hohenpriestern und Schriftgelehrten vieles erleiden. Er muss getötet und am dritten Tag auferweckt werden. Was er ihnen sagt, ist sehr weit von den Erwartungen entfernt, die sie an einen siegreichen und mächtigen Messias haben, mit dessen Hilfe sie die Feinde besiegen und mit Füßen treten können. In der Zeit, die sie mit ihm verbracht hatten, hatten sie schon Gelegenheit, über viele seiner Taten und Worte zu staunen. Aber diese letzte Botschaft geht wirklich über alle Erwartungen hinaus. Vor allem Petrus bringt sein Missfallen zum Ausdruck und weist Jesus zurecht. Das soll Gott verhüten, Herr, das darf nicht mit dir geschehen. Kurz zuvor hatte er in ihm den Christus, den Sohn des lebendigen Gottes, erkannt. Jetzt aber macht er ihm Vorwürfe, überrascht und wohl enttäuscht von dem, was er hört, ganz im Gegensatz zu dem wunderbaren Glaubensbekenntnis von kurz zuvor. Petrus scheint ihm zu sagen: Ja, ich glaube, dass du der Messias bist, aber so rettet man die Welt nicht. Sein Verhalten entspringt seinem Eifer und ist sicher von aufrichtiger Liebe beseelt, doch es gibt uns trotzdem Anlass zum Nachdenken. Es ist ja auch für uns nicht immer leicht, Gottes Wege zu verstehen und anzunehmen, vor allem wenn sie von unseren eigenen sehr weit entfernt sind. Dann geraten wir in die Versuchung, gegen jede Logik des Glaubens zu denken, dass es der Herr sei, der sich irrt, oder schlimmer noch, dass er uns nicht zuhört oder sich nicht für uns interessiert. Im Hinblick auf diese Unklarheit lehrt uns Petrus trotz seiner Impulsivität zwei wichtige Dinge. Das erste ist, den Dialog mit dem Herrn nie zu unterbrechen, selbst in diesen Momenten, sondern ihm auch unsere Schwierigkeiten mitzuteilen, das zu verstehen, was er von uns will. Das zweite ist hingegen, dass wir Gottes Wirken nie beurteilen, sondern im Gebet mit Demut auf das hören, was er uns durch sein Handeln offenbart, auch wenn es nicht unseren Erwartungen entspricht.
2: Anche quando non corrisponde alle nostre attese.
1: Und auch darin zeigt sich die Größe des Ersten unter den Aposteln. Jesus erwidert ihm: Tritt hinter mich, du Satan, und erklärt ihm und den anderen Jüngern, dass sie sich selbst verleugnen, ihr Kreuz auf sich nehmen und ihm nachfolgen müssen, um in seine Fußstapfen treten zu können. Petrus wird dies tun. Nachdem er ihm zugehört hat, wird er diese Herausforderung annehmen und den Worten des Christus treu bleiben, den er als seinen Erlöser erkannt hat, sein ganzes Leben lang bis zum Martyrium. Bitten wir also den Herrn darum, dass auch wir in unserem Glaubensleben und unserem Gebet dieselbe Aufrichtigkeit wie Petrus haben, indem wir ihm demütig sagen, was wir wirklich empfinden, auch wenn unser Herz verwirrt ist, und dass wir gleichzeitig dieselbe Verfügbarkeit wie Petrus haben, indem wir das annehmen, was der Herr von uns will, auch wenn es über unsere Erwartungen hinausgeht. Möge uns Maria dabei helfen, die den Plänen Gottes bis unter das Kreuz ihres Sohnes Jesus gehorsam war. Das waren Gedanken von Papst Leo dem 14. zum Tagesevangelium bei seinem Angelusgebet an diesem Sonntag. Und jetzt ein Blick voraus auf unsere Abendsendung. Da senden wir den 5. Teil unserer Radioakademie, Thema 2000 Jahre Rom. Gudrun Seiler im Gespräch mit dem Priester und Kirchenhistoriker Stefan Heidt.
3: Ja, der Kulturfaktor Rom ist natürlich enorm. Also da würde ich sagen, wenn man mal den Tourismus mal ganz weglässt, ist eigentlich eine der wichtigsten Säulen Roms die Wissenschaft. Und zwar die Geisteswissenschaft. Bekanntlich hat Rom keine Industrie, keine technischen Hochschulen oder so etwas. Aber Rom spielt die erste Geige auf dem Sektor der Kulturwissenschaften, der humanistischen Wissenschaften. Die Päpste haben damit angefangen im Humanismus. Nikolaus V. hat die Grundlegung der Vatikanischen Bibliothek geleistet. Das war ein Anfang, von dem man nicht wissen konnte, welche Ausmaße das annehmen würde. Die riesige Vatikanische Bibliothek mit unendlichen Schätzen an Handschriften. Daneben ist das Archiv natürlich eines der größten Archive der Welt, was natürlich Europa Geschichte betrifft, aber bis hinein in die Weltkirche, ja, in der jetzigen Zeit. Und dann haben wir die Vatikanmuseen aus derselben Zeit gegründet, 1506, sodass große Sammlungen gemacht wurden, die enorm sind. Ja, manche, die in die Vatikanmuseen gehen, denken ja, das seien da der riesige Vatikanpalast des Papstes. Nein, das ist nichts des Papstes, das sind wirklich diese riesigen Korridore, sind ausschließlich gebaut worden als Museum, weil die Mengen so groß waren. Und dann gibt es natürlich seit dem 16., 17. Jahrhundert eine ganze Reihe von Akademien, Akademien für alles und jedes, für die Naturwissenschaften, für die Geisteswissenschaften, für die Liturgie, für alles Mögliche gibt es, auch für die Ostkirche, alles Mögliche werden Akademien eingerichtet. Das war die damalige Form, Wissenschaft zu betreiben, neben den Universitäten. Es gab natürlich die päpstliche Universität, die Sapienza. Alle diese Institutionen wurden im Risorgimento im 19. Jahrhundert aufgelöst bzw. enteignet und wurden in staatliche Hand überführt. Das heißt, die Universität Sapienza ist jetzt eine staatliche Universität und die Akademie dei Lincei ist eine staatliche Akademie geworden und so weiter und so fort. Das ist also alles nicht mehr in päpstlicher Hand, aber es ist in einer klaren Kontinuität zu den Jahrhunderten unter den Päpsten.
1: Das war ein Auszug aus dem 5. Teil unserer Radioakademie zu 2000 Jahren Rom. 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Das war unser Nachrichtenmagazin Treffpunkt Weltkirche. Danke, dass Sie mit dabei waren. Am Mikrofon verabschiedet sich Stefan Kempis. Ich wünsche Ihnen einen guten Start in die Woche. 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
1: Herzlich willkommen zu unserer Magazinsendung, heißt sie Mario Galgano. Heute erwartet Sie ein weiterer Teil unserer Radioakademie, 2000 Jahre Ruhm, Kirche und Welt, Päpst und Pilger, Macht und Mythos. Hier zunächst die wichtigsten Nachrichten vom Tag.
2: Bei seinem Angelusgebet in Castel Gandolfo hat Leo XIV. Mehrere Appelle lanciert. Sie galten unter anderem der Lage in Haiti und im Himalaya. Aus Haiti erreichen uns dramatische Nachrichten über das schreckliche Massaker in Kenskow, bei dem zahlreiche Menschen ums Leben kamen, während andere als Geiseln genommen wurden, so der Papst. Ich versichere den Opfern und ihren Angehörigen meine Verbundenheit im Gebet und fordere die unverzügliche Freilassung aller Geiseln. Leo appellierte auch an alle Verantwortlichen, konkret etwas dafür zu tun, um die Sicherheit der Bevölkerung zu gewährleisten und der Gewalt ein Ende zu setzen. In dem Bergstädtchen Kenskow, in der Nähe von Haitis Hauptstadt Port-au-Prince, hat eine bewaffnete Bande vor etwa einer Woche Dutzende von Menschen bei einem Überfall getötet und mehr als 50 Menschen entführt. Am Freitag kamen einige der Entführten, darunter Kinder, wieder frei. Ein weiterer Appell des Papstes an diesem Sonntag galt den Opfern der verheerenden Sturzflut im Himalaya. Ich versichere den Betroffenen der schrecklichen Überschwemmungen in Nepal und Tibet mein Gebet. Beten wir für die Verstorbenen, für die Verletzten und Vermissten, für die Familien und für die Rettungskräfte. Möge die Anteilnahme aller dazu beitragen, das Leid zu lindern und der Bevölkerung die notwendige Hilfe zukommen zu lassen. Allein in Nepal kamen bei der Katastrophe 752 Menschen ums Leben, über 2500 werden immer noch vermisst. Das sind die offiziellen Zahlen von diesem Sonntag. Lasst uns außerdem weiter für Frieden beten, fuhr der Papst dann nach seinem Angelusgebet fort. Der heilige Augustinus, dessen Gedenktag wir in diesen Tagen gefeiert haben, schrieb einmal, der Friede gleicht dem Wunderbrot bei der wunderbaren Brotvermehrung Jesu, das in den Händen der Jünger wuchs, während sie es brachen und verteilten. Mögen weltweit immer mehr Menschen mutig das Brot des Friedens brechen und verteilen, Gerechtigkeit fördern und Vergebung üben zum Wohle aller.
1: Nun zu unserer Radioakademie, 2000 Jahre Ruhm. Gesprächspartner von Gudrun Seiler ist der Kirchenhistoriker Stefan Heid, Leiter des Römischen Instituts der Görres-Gesellschaft.
3: So, und hier in der Radioakademie geht es weiter mit der Folge Roma Caput Mundi, Rom als Haupt der Welt, Mythos und Wirklichkeit. Stefan Heid, Roma Caput Mundi, Rom als Haupt der Welt, was bedeutet eigentlich dieser Anspruch ursprünglich in der Antike und wie wandelt er sich später im Christentum?
4: Naja, in der Antike war es natürlich der Anspruch, die Mitte des Römischen Reiches, des Römischen Imperiums zu sein, das sich im 2. Jahrhundert nach Christus ja maximal ausgedehnt hat, von England bis Persien, also die Ausdehnung war gigantisch, das gesamte Mittelmeerbecken und alle Wege führen nach Rom. Das ist natürlich das, was wir heute noch so sagen. Und dem entsprach das tatsächlich, das Straßennetz so weit ausgedehnt war, dass man zügig durch die römischen Provinzen reisen konnte. Vor allen Dingen natürlich militärische Zwecke hatte das Straßennetz, aber auch für den Handel war es da. Und der Mittelpunkt der Caput Mundi, also die Mitte der Mitte, war auf dem Forum Romanum der Meilenstein dort Null, von dem aus alle Meilen gezählt wurden, sodass man dort genau wusste, wie weit die Städte entfernt liegen. Das war aber, sagen wir mal, ein Bewusstsein, jetzt Caput Mundi, also Mitte, Haupt der Welt, das hängt vom Begriff der Welt ab, was denn damals die Welt war. Und das war natürlich die die westliche Welt, die europäische Welt. Man kannte ja gar nicht jetzt Zentralafrika, Südafrika, man kannte nicht Nordamerika, Südamerika, man kannte nicht, ja, Indien vielleicht, aber dieser ganze asiatische Kontinent, das war natürlich auch eine verschlossene Sache, sodass also man in dieser Struktur dachte, jedes andere Land hat genau dasselbe von sich behauptet, Caput Mundi zu sein. Das mal, sei mal dahingestellt. Aber natürlich haben die Römer das von sich so gesehen. Sie kannten es ja nicht anders. Und dann kam die Kirche, die letztlich eben von Rom aus den gesamten Westen missioniert hat. Das ist halt nun mal so. Das Christentum im Westen ging ganz wesentlich von Rom aus, nicht im östlichen byzantinischen Raum, sondern eben im westlichen lateinischen Raum. Und damit haben die Päpste und damit hat Rom als Sitz der Päpste dieses im Grunde doch weitergeführt. Als dann die Entdeckung Lateinamerikas war, haben die Missionare von Spanien, von Portugal aus, natürlich die Eroberer und dann die Missionare, die mit ihnen kamen, das lateinische Christentum dorthin gebracht und haben, die Päpste haben da schon beansprucht, dass sie das sozusagen aufteilen, die Missionsgebiete. Also auch hier ist noch der Anspruch gewesen, sogar also im 16. Jahrhundert hier die Grenzen zu ziehen und die Länder zuzuteilen, als Lehen zu geben. Und damit war auch nochmal ein Anspruch für Rom, Caput Mundi zu sein, Haupt der Welt.
3: Seit Jahrhunderten kommen eben nicht nur Pilger und Pilgerinnen, sondern auch Künstler und Gelehrte nach Rom. Warum und wann genau wurde gerade Rom zu dieser Art Weltschule der Kunst?
4: Ja, Weltschule der Kunst auf jeden Fall. Rom hat vieles in der Kunst, auf dem Gebiet der Kunst importiert, aber auch manches selber hervorgebracht. Natürlich haben wir das römische Erbe und das römische Erbe, das in ganz Italien sich findet, aber in Rom natürlich die größten Denkmäler hinterlassen hat, die Architektur, Skulptur und andere Künste. Und die haben ja immer wieder die Kunstschaffenden, wenn man so will, inspiriert. Also Rom erfindet sich ja pausenlos neu, immer wieder neu. Es ist immer wieder das neu aufgekochte antike Erbe in der Kunst, dass es rezipiert wird oder dass man dagegen agiert. Es gibt beides. Also und dieses hat zu einer Abfolge von Kunstrichtungen und Stilen geführt, auf allen Gebieten der Kunst, nicht nur Architektur, nicht nur Malerei, auch Musik und so weiter. Und diese Abfolge von der etwa karolingischen Kunst hin dann zur frühchristlichen Kunst, der karolingischen Kunst, zur Renaissance, die importiert ist, dann aber eben zum Barock, der eine eigene Kunstentwicklung, römische Kunstentwicklung ist, ging es immer weiter und dann irgendwann hört das auch ein bisschen auf, muss man natürlich sagen. Natürlich gibt es immer Kunst, gibt keine kunstfreie Zeit, aber so epochale Richtungen sucht man dann jetzt etwas vergeblich, wenn man nicht das Risorgimento tatsächlich mit seinen Bauten und mit seinen Opern und so weiter hinzunehmen will. Aber das hat ja vielleicht mit Rom jetzt nicht primär was zu tun. Jedenfalls, wir haben hier ein Kaleidoskop, ein ganzes Repertorium von Kunstphasen, Kunstausdrücken in der Stadt Rom. Und das inspiriert die Leute und da kommen die hierher und bis das wirklich Künstler eigens nach Rom kommen, geht halt bis ins 19. Jahrhundert mit den Nazarenern. Das ist aber dann auch der Schluss, glaube ich, dass man jetzt nochmal wirklich eine Kunstschule hier versucht zu etablieren. Und ja, das macht Kunst, macht Rom auch als Kunststadt.
3: Eine Rolle in der medialen Verbreitung von Rom als Welthauptstadt der Kunst hat da ganz wesentlich die Grand Tour gespielt, diese große, sagen wir mal, Bildungsbewegung von Elite-Schichten aus ganz Europa, die nach Rom kamen, nach Italien kamen, aber wesentlich auch nach Rom kamen. Und das, was sie dort in Italien von der Antike über Renaissance und Barock mitgenommen haben, abgespeichert haben und wieder zurückgetragen haben in ihre Heimat. Also Grand Tour kann man gar nicht unterschätzen als mediale Verbreitungsform des Bildes dieser Stadt, richtig?
4: Absolut. In Zeiten vor dem Massentourismus war das der Tourismus, das war ein Qualitätstourismus und der natürlich aus England, aus Deutschland, aus Frankreich kamen, die Söhne, meistens Töchter, weniger aus vornehmen Häusern und machten ihre Rom-Tour, ihre Neapel-Tour, natürlich Florenz und Mailand durfte alles nicht fehlen. Jedenfalls kamen sie nach Italien, nahmen dort das Italien auf, das es heute nicht mehr gibt, nach dem Risorgimento. Also praktisch das vorrisorgimentale Italien war, das noch den Kirchenstaat hatte und mit seiner ganzen Rückständigkeit, was ja dann sozusagen auch oftmals sich dann in den Berichten niederschlug. Ja, alles rückständig, aber die Kunst. Wegen der Kunst lieben wir den Kirchenstaat. Und dann, das ist alles im Grunde, lebt Rom von der Renaissance und vom Barock. Davon zehrt Rom seit Jahrhunderten. Das ist das, was die Leute sehen wollten, plus natürlich die Antiken, in die sie ja so vernarrt waren, dass im 18., 19. Jahrhundert ein gigantischer Fälschungsmarkt entsteht mit antiken Fälschungen, weil die Leute dann diesen Leuten alle möglichen Plunder angedreht haben. Aber es gab auch einen enormen Markt für die Aufarbeitung authentischer antiker Fragmente, die man dann mit Marmor, mit Hochwert, also Canova, also das ist die Zeit, wo man mit hochwertigen Künstlern und Materialien echte Fragmente komplettiert hat, die heute in allen Museen Europas stehen und du denkst, das ist ja ein fantastisches Objekt aus der Antike, dabei ist da vielleicht nur ein Ellenbogen echt, der Rest ist im 19. Jahrhundert nachgemacht worden. Und insofern haben diese Grand Tours die antiken Begeisterung wirklich nochmal in eine moderne Zeit, in eine junge Zeit transportiert.
3: Fest steht auch, dass Rom bis heute ein besonders gewichtiges Zentrum, wenn nicht das Zentrum schlechthin in Europa, für geisteswissenschaftliche Forschung ist. Und dabei hat auch der Vatikan eine ganz, ganz prägende Rolle gespielt. Wie kam es dazu?
4: Ja, der Kulturfaktor Rom ist natürlich enorm. Also da würde ich sagen, wenn man mal den Tourismus mal ganz weglässt, ist eigentlich eine der wichtigsten Säulen Roms die Wissenschaft. Und zwar die Geisteswissenschaft. Bekanntlich hat Rom keine Industrie, keine technischen Hochschulen oder so etwas. Aber Rom spielt die erste Geige auf dem Sektor der Kulturwissenschaften, der humanistischen Wissenschaften. Die Päpste haben damit angefangen im Humanismus. Nikolaus V. hat die Grundlegung der Vatikanischen Bibliothek geleistet. Das war ein Anfang, von dem man nicht wissen konnte, welche Ausmaße das annehmen würde. Die riesige Vatikanische Bibliothek mit unendlichen Schätzen an Handschriften. Daneben ist das Archiv natürlich eines der größten Archive der Welt, was natürlich Europas Geschichte betrifft, aber bis hinein in die Weltkirche, ja, in der jetzigen Zeit. Und dann haben wir die Vatikanmuseen aus derselben Zeit gegründet, 1506, sodass große Sammlungen gemacht wurden, die enorm sind. Ja, manche, die in die Vatikanmuseen gehen, denken ja, das seien da der riesige Vatikanpalast des Papstes. Nein, das ist nichts des Papstes. Das sind wirklich diese riesigen Korridore, sind ausschließlich gebaut worden als Museum, weil die Mengen so groß waren. Und dann gibt es natürlich seit dem 16., 17. Jahrhundert eine ganze Reihe von Akademien. Akademien für alles und jedes, für die Naturwissenschaften, für die Geisteswissenschaften, für die Liturgie, für alles Mögliche gibt es, auch für die Ostkirche, alles Mögliche werden Akademien eingerichtet. Das war die damalige Form, Wissenschaft zu betreiben, neben den Universitäten. Es gab natürlich die päpstliche Universität, die Sapienza. Und alle diese Institutionen wurden im Risorgimento im 19. Jahrhundert aufgelöst bzw. enteignet und wurden in staatliche Hand überführt. Das heißt, die Universität Sapienza ist jetzt eine staatliche Universität. Und die Akademie dei Lincei ist eine staatliche Akademie geworden und so weiter und so fort. Das ist also alles nicht mehr in päpstlicher Hand, aber es ist in einer klaren Kontinuität zu den Jahrhunderten unter den Päpsten. Und heute haben wir etwa 20 Universitäten allein in Rom, also 3 staatliche und 7 private, nicht kirchliche und 7 kirchliche. Also man kommt auf, gibt es noch so ein paar andere
5: Man kommt auf etwa 20 Universitäten, gar nicht gezählte Institute. Wir haben allein die historisch-archäologisch-kunsthistorischen Institute aller Nationen, die hier in Rom versammelt sind, geht an die 38, sind zusammen vereinigt in einem Dachverband. Also die Studentenzahl will ich gar nicht wissen, wie viele hunderttausend das sind, die auch das riesige Problem haben, überhaupt Wohnungen zu finden, bezahlbare. Rom gehört zu den teuren Städten und das macht diese enorme Ansammlung von akademischen Einrichtungen so ein bisschen schwierig zu managen, weil die Studenten tatsächlich sehr hohe Kosten haben. Aber was sie geboten kriegen auf dem Sektor, ist in der Welt einzigartig.
3: Zusammenfassend im Rückblick, 2000 Jahre Roma Caput Mundi. Wenn wir nach vorne schauen, worin liegt aus Ihrer Sicht die anhaltende Faszination dieser Stadt und wenn man so etwas herausdestillieren kann, ihr Wesenskern?
5: Es ist eine Stadt mit einer 3000-jährigen Geschichte und Kultur. Es ist eine Stadt, die aus dem Nichts heraus sich selbst aufgebaut hat, die in großer Konsequenz ein Geschichtsbild selber entwickelt hat, das, würde ich jetzt mal sagen, sehr stringent ist. Kaiserstadt, Papststadt. Das ist ja etwas, was eine große Konstanz wiedergibt. Das Papsttum, wenn es nicht anders läuft, als wir eben so bedacht haben, wird ja hier bleiben. Dann ist das ein enormer Stabilitätsfaktor und eine enorme Attraktion für Rom. Also da ist ja gar kein Zweifel dran. Der Papst ist ein Weltplayer, ein Global Player, das allein durch die ganzen diplomatischen Vertretungen. Also hier hat man automatisch immer auch die gesamte Weltkirche versammelt. In Rom ist Weltkirche nicht mehr Weltreich, das gibt's nicht mehr von den Kaisern her, aber es ist hier Weltkirche versammelt in allen Sprachen und Farben. Und dann haben wir eben die noch doch relativ beträchtlichen Kulturgüter, die es hier zu sehen gibt, die nach wie vor unverzichtbar sind für europäisches Selbstbewusstsein, für europäische Geschichte, für europäische Rekonstruktion, europäische Zukunft, die man hier studieren kann und die ja mit ganz Europa verflochten sind. Also allein das Vatikanarchiv ist ein Archiv der europäischen Geschichte und teilweise auch der Weltgeschichte, wie gesagt. Und deshalb, die Faszination macht das aus. Dann hat es noch den Vorteil, es liegt nicht zu weit im Süden. Also es ist gerade noch so von der Lombardei und so weiter, naja, in der Mitte des Stiefels. Hat also eine relativ günstige Lage, sodass dieser Ort seine Bedeutung behalten wird, zumal auch die Hauptstadt Italiens aus Rom nie mehr weggehen wird. Also auch das ist natürlich etwas, was einzigartig ist. Summa summarum, Rom hat so viele Pluspunkte, muss ich keine Sorgen machen.
1: Unsere Radioakademie 2000 Jahre Rom im Gespräch mit Stefan Haid, Leiter des Römischen Instituts der Görres-Gesellschaft. 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Mario Galgano sagt Danke fürs Zuhören. 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
1: Herzlich willkommen zu unserer Magazinsendung, heißt sie Mario Galgano. Heute erwartet Sie ein weiterer Teil unserer Radioakademie, 2000 Jahre Ruhm, Kirche und Welt, Päpst und Pilger, Macht und Mythos. Hier zunächst die wichtigsten Nachrichten vom Tag.
2: Bei seinem Angelusgebet in Castel Gandolfo hat Leo XIV. Mehrere Appelle lanciert. Sie galten unter anderem der Lage in Haiti und im Himalaya. Aus Haiti erreichen uns dramatische Nachrichten über das schreckliche Massaker in Kenskow, bei dem zahlreiche Menschen ums Leben kamen, während andere als Geiseln genommen wurden, so der Papst. Ich versichere den Opfern und ihren Angehörigen meine Verbundenheit im Gebet und fordere die unverzügliche Freilassung aller Geiseln. Leo appellierte auch an alle Verantwortlichen, konkret etwas dafür zu tun, um die Sicherheit der Bevölkerung zu gewährleisten und der Gewalt ein Ende zu setzen. In dem Bergstädtchen Kenskow, in der Nähe von Haitis Hauptstadt Port-au-Prince, hat eine bewaffnete Bande vor etwa einer Woche Dutzende von Menschen bei einem Überfall getötet und mehr als 50 Menschen entführt. Am Freitag kamen einige der Entführten, darunter Kinder, wieder frei. Ein weiterer Appell des Papstes an diesem Sonntag galt den Opfern der verheerenden Sturzflut im Himalaya. Ich versichere den Betroffenen der schrecklichen Überschwemmungen in Nepal und Tibet mein Gebet. Beten wir für die Verstorbenen, für die Verletzten und Vermissten, für die Familien und für die Rettungskräfte. Möge die Anteilnahme aller dazu beitragen, das Leid zu lindern und der Bevölkerung die notwendige Hilfe zukommen zu lassen. Allein in Nepal kamen bei der Katastrophe 752 Menschen ums Leben. Über 2500 werden immer noch vermisst. Das sind die offiziellen Zahlen von diesem Sonntag. Lasst uns außerdem weiter für Frieden beten, fuhr der Papst dann nach seinem Angelusgebet fort. Der heilige Augustinus, dessen Gedenktag wir in diesen Tagen gefeiert haben, schrieb einmal, der Friede gleicht dem Wunderbrot bei der wunderbaren Brotvermehrung Jesu, das in den Händen der Jünger wuchs, während sie es brachen und verteilten. Mögen weltweit immer mehr Menschen mutig das Brot des Friedens brechen und verteilen, Gerechtigkeit fördern und Vergebung üben zum Wohle aller.
1: Nun zu unserer Radioakademie, 2000 Jahre Ruhm. Gesprächspartner von Gudrun Seiler ist der Kirchenhistoriker Stefan Heid, Leiter des Römischen Instituts der Görres-Gesellschaft.
3: So, und hier in der Radioakademie geht es weiter mit der Folge Roma Caput Mundi, Rom als Haupt der Welt, Mythos und Wirklichkeit. Stefan Heid, Roma Caput Mundi, Rom als Haupt der Welt. Was bedeutet eigentlich dieser Anspruch ursprünglich in der Antike? Und wie wandelt er sich später im Christentum?
4: Naja, in der Antike war es natürlich der Anspruch, die Mitte des Römischen Reiches, des Römischen Imperiums zu sein, das sich im 2. Jahrhundert nach Christus ja maximal ausgedehnt hat, von England bis Persien. Also die Ausdehnung war gigantisch, das gesamte Mittelmeerbecken und alle Wege führen nach Rom. Das ist natürlich das, was wir heute noch so sagen. Und dem entsprach das tatsächlich, das Straßennetz so weit ausgedehnt war, dass man zügig durch die römischen Provinzen reisen konnte. Vor allen Dingen natürlich militärische Zwecke hatte das Straßennetz, aber auch für den Handel war es da. Und der Mittelpunkt der Caput Mundi, also die Mitte der Mitte, war auf dem Forum Romanum der Meilenstein dort Null, von dem aus alle Meilen gezählt wurden, sodass man dort genau wusste, wie weit die Städte entfernt liegen. Das war aber, sagen wir mal, ein Bewusstsein, jetzt Caput Mundi, also Mitte, Haupt der Welt. Das hängt vom Begriff der Welt ab, was denn damals die Welt war. Und das war natürlich die westliche Welt, die europäische Welt, man kannte ja gar nicht jetzt Zentralafrika, Südafrika, man kannte nicht Nordamerika, Südamerika, man kannte nicht, ja, Indien vielleicht, aber dieser ganze asiatische Kontinent, das war natürlich auch eine verschlossene Sache, sodass also man in dieser Struktur dachte, jedes andere Land hat genau dasselbe von sich behauptet, Caput Mundi zu sein. Das mal, sei mal dahingestellt. Aber natürlich haben die Römer das von sich so gesehen. Sie kannten es ja nicht anders. Und dann kam die Kirche, die letztlich eben von Rom aus den gesamten Westen missioniert hat. Das ist halt nun mal so. Das Christentum im Westen ging ganz wesentlich von Rom aus. Nicht im östlichen byzantinischen Raum, sondern eben im westlichen lateinischen Raum. Und damit haben die Päpste und damit hat Rom als Sitz der Päpste dieses im Grunde doch weitergeführt. Als dann die Entdeckung Lateinamerikas war, haben die Missionare von Spanien, von Portugal aus, natürlich die Eroberer und dann die Missionare, die mit ihnen kamen, das lateinische Christentum dorthin gebracht und haben, die Päpste haben da schon beansprucht, dass sie das sozusagen aufteilen, die Missionsgebiete. Also auch hier ist noch der Anspruch gewesen, sogar also im 16. Jahrhundert hier die Grenzen zu ziehen und die Länder zuzuteilen, als Lehen zu geben. Und damit war auch nochmal ein Anspruch für Rom, Caput Mundi zu sein, Haupt der Welt.
3: Seit Jahrhunderten kommen eben nicht nur Pilger und Pilgerinnen, sondern auch Künstler und Gelehrte nach Rom. Warum und wann genau wurde gerade Rom zu dieser Art Weltschule der Kunst?
4: Ja, Weltschule der Kunst auf jeden Fall. Rom hat vieles in der Kunst, auf dem Gebiet der Kunst importiert, aber auch manches selber hervorgebracht. Natürlich haben wir das römische Erbe und das römische Erbe, das in ganz Italien sich findet, aber in Rom natürlich die größten Denkmäler hinterlassen hat, die Architektur, Skulptur und andere Künste. Und die haben ja immer wieder die Kunstschaffenden, wenn man so will, inspiriert. Also Rom erfindet sich ja pausenlos neu, immer wieder neu. Es ist immer wieder das neu aufgekochte antike Erbe in der Kunst, dass es rezipiert wird oder dass man dagegen agiert. Es gibt beides. Also und dieses hat zu einer Abfolge von Kunstrichtungen und Stilen geführt, auf allen Gebieten der Kunst, nicht nur Architektur, nicht nur Malerei, auch Musik und so weiter. Und diese Abfolge von der etwa karolingischen Kunst hin dann zur frühchristlichen Kunst, der karolingischen Kunst, zur Renaissance, die importiert ist, dann aber eben zum Barock, der eine eigene Kunstentwicklung, römische Kunstentwicklung ist, ging es immer weiter und dann irgendwann hört das auch ein bisschen auf, muss man natürlich sagen. Natürlich gibt es immer Kunst, gibt keine kunstfreie Zeit, aber so epochale Richtungen sucht man dann jetzt etwas vergeblich, wenn man nicht das Risorgimento tatsächlich mit seinen Bauten und mit seinen Opern und so weiter hinzunehmen will, aber das hat ja vielleicht mit Rom jetzt nicht primär was zu tun. Jedenfalls, wir haben hier ein Kaleidoskop, ein ganzes Repertorium von Kunstphasen, Kunstausdrücken in der Stadt Rom und das inspiriert die Leute und da kommen die hierher und bis das wirklich Künstler eigens nach Rom kommen, geht halt bis ins 19. Jahrhundert mit den Nazarenern. Das ist aber dann auch der Schluss, glaube ich, dass man jetzt nochmal wirklich eine Kunstschule hier versucht zu etablieren. Und ja, das macht Kunst, macht Rom auch als Kunststadt.
3: Eine Rolle in der medialen Verbreitung von Rom als Welthauptstadt der Kunst hat da ganz wesentlich die Grand Tour gespielt, diese große, sagen wir mal, Bildungsbewegung von Elite-Schichten aus ganz Europa, die nach Rom kamen, nach Italien kamen, aber wesentlich auch nach Rom kamen. Und das, was sie dort in Italien von der Antike über Renaissance und Barock mitgenommen haben, abgespeichert haben und wieder zurückgetragen haben in ihre Heimat. Also Grand Tour kann man gar nicht unterschätzen als mediale Verbreitungsform des Bildes dieser Stadt, richtig?
4: Absolut. In Zeiten vor dem Massentourismus war das der Tourismus, das war ein Qualitätstourismus. Und der natürlich aus England, aus Deutschland, aus Frankreich kamen, die Söhne, meistens Töchter, weniger aus vornehmen Häusern und machten ihre Rom-Tour, ihre Neapel-Tour, natürlich Florenz und Mailand durfte alles nicht fehlen. Jedenfalls kamen sie nach Italien, nahmen dort das Italien auf, das es heute nicht mehr gibt, nach dem Risorgimento. Also praktisch das vorrisorgimentale Italien war, das noch den Kirchenstaat hatte und mit seiner ganzen Rückständigkeit, was ja dann sozusagen auch oftmals sich dann in den Berichten niederschlug. Ja, alles rückständig, aber die Kunst. Wegen der Kunst lieben wir den Kirchenstaat. Und dann, das ist alles im Grunde, lebt Rom von der Renaissance und vom Barock. Davon zehrt Rom seit Jahrhunderten. Das ist das, was die Leute sehen wollten, plus natürlich die Antiken, in die sie ja so vernarrt waren, dass im 18., 19. Jahrhundert ein gigantischer Fälschungsmarkt entsteht mit Antikenfälschungen, weil die Leute dann diesen Leuten alle möglichen Plunder angedreht haben. Aber es gab auch einen enormen Markt für die Aufarbeitung authentischer antiker Fragmente, die man dann mit Marmor, mit Hochwert, also Canova, also das ist die Zeit, wo man mit hochwertigen Künstlern und Materialien echte Fragmente komplettiert hat, die heute in allen Museen Europas stehen und du denkst, das ist ja ein fantastisches Objekt aus der Antike, dabei ist da vielleicht nur ein Ellenbogen echt, der Rest ist im 19. Jahrhundert nachgemacht worden. Und insofern haben diese Grand Tours die Antikenbegeisterung wirklich nochmal in eine moderne Zeit, in eine junge Zeit transportiert.
3: Fest steht auch, dass Rom bis heute ein besonders gewichtiges Zentrum, wenn nicht das Zentrum schlechthin in Europa, für geisteswissenschaftliche Forschung ist. Und dabei hat auch der Vatikan eine ganz, ganz prägende Rolle gespielt. Wie kam es dazu?
4: Ja, der Kulturfaktor Rom ist natürlich enorm. Also da würde ich sagen, wenn man mal den Tourismus mal ganz weglässt, ist eigentlich eine der wichtigsten Säulen Roms die Wissenschaft. Und zwar die Geisteswissenschaft. Bekanntlich hat Rom keine Industrie, keine technischen Hochschulen oder so etwas. Aber Rom spielt die erste Geige auf dem Sektor der Kulturwissenschaften, der humanistischen Wissenschaften. Die Päpste haben damit angefangen im Humanismus. Nikolaus V. hat die Grundlegung der Vatikanischen Bibliothek geleistet. Das war ein Anfang, von dem man nicht wissen konnte, welche Ausmaße das annehmen würde. Die riesige Vatikanische Bibliothek mit unendlichen Schätzen an Handschriften. Daneben ist das Archiv natürlich eines der größten Archive der Welt, was natürlich Europas Geschichte betrifft, aber bis hinein in die Weltkirche, ja, in der jetzigen Zeit. Und dann haben wir die Vatikanmuseen aus derselben Zeit gegründet, 1506, sodass große Sammlungen gemacht wurden, die enorm sind. Ja, manche, die in die Vatikanmuseen gehen, denken ja, das seien da der riesige Vatikanpalast des Papstes. Nein, das ist nichts des Papstes. Das sind wirklich diese riesigen Korridore, sind ausschließlich gebaut worden als Museum, weil die Mengen so groß waren. Und dann gibt es natürlich seit dem 16., 17. Jahrhundert eine ganze Reihe von Akademien. Akademien für alles und jedes, für die Naturwissenschaften, für die Geisteswissenschaften, für die Liturgie, für alles Mögliche gibt es auch für die Ostkirche, alles Mögliche werden Akademien eingerichtet. Das war die damalige Form, Wissenschaft zu betreiben, neben den Universitäten. Es gab natürlich die päpstliche Universität, die Sapienza. Und alle diese Institutionen wurden im Risorgimento im 19. Jahrhundert aufgelöst bzw. enteignet und wurden in staatliche Hand überführt. Das heißt, die Universität Sapienza ist jetzt eine staatliche Universität. Und die Akademie de Lincei ist eine staatliche Akademie geworden. Und so weiter und so fort. Das ist also alles nicht mehr in päpstlicher Hand. Aber es ist in einer klaren Kontinuität zu den Jahrhunderten unter den Päpsten. Und heute haben wir etwa 20 Universitäten allein in Rom, also 3 staatliche und 7 private, nicht kirchliche und 7 kirchliche. Also man kommt auf, gibt es noch so ein paar andere
5: man konnte auf etwa 20 Universitäten, gar nicht gezählte Institute. Wir haben allein die historisch-archäologisch-kunsthistorischen Institute aller Nationen, die hier in Rom versammelt sind, geht an die 38, sind zusammen vereinigt in einem Dachverband. Also die Studentenzahl will ich gar nicht wissen, wie viele hunderttausend das sind, die auch das riesige Problem haben, überhaupt Wohnungen zu finden, bezahlbare. Rom gehört zu den teuren Städten und das macht diese enorme Ansammlung von akademischen Einrichtungen so ein bisschen schwierig zu managen, weil die Studenten tatsächlich sehr hohe Kosten haben. Aber was sie geboten kriegen auf dem Sektor, ist in der Welt einzigartig.
3: Zusammenfassend im Rückblick, 2000 Jahre Roma Caput Mundi. Wenn wir nach vorne schauen, worin liegt aus Ihrer Sicht die anhaltende Faszination dieser Stadt und wenn man so etwas herausdestillieren kann, ihr Wesenskern?
5: Es ist eine Stadt mit einer 3000-jährigen Geschichte und Kultur. Es ist eine Stadt, die aus dem Nichts heraus sich selbst aufgebaut hat, die in großer Konsequenz ein Geschichtsbild selber entwickelt hat, das, würde ich jetzt mal sagen, sehr stringent ist. Kaiserstadt, Papststadt, das ist ja etwas, was eine große Konstanz wiedergibt. Das Papsttum, wenn es nicht anders läuft, als wir eben so bedacht haben, wird ja hier bleiben. Dann ist das ein enormer Stabilitätsfaktor und eine enorme Attraktion für Rom. Also da ist ja gar kein Zweifel dran. Der Papst ist ein Weltplayer, ein Global Player, das allein durch die ganzen diplomatischen Vertretungen. Also hier hat man automatisch immer auch die gesamte Weltkirche versammelt. In Rom ist Weltkirche nicht mehr weltreich, das gibt es nicht mehr von den Kaisern her, aber es ist hier Weltkirche versammelt in allen Sprachen und Farben. Und dann haben wir eben die noch doch relativ beträchtlichen Kulturgüter, die es hier zu sehen gibt, die nach wie vor unverzichtbar sind für europäisches Selbstbewusstsein, für europäische Geschichte, für europäische Rekonstruktion, europäische Zukunft, die man hier studieren kann und die ja mit ganz Europa verflochten sind. Also allein das Vatikanarchiv ist ein Archiv der europäischen Geschichte und teilweise auch der Weltgeschichte, wie gesagt. Und deshalb, die Faszination macht das aus. Dann hat es noch den Vorteil, es liegt nicht zu weit im Süden. Also es ist gerade noch so von der Lombardei und so weiter, naja, in der Mitte des Stiefels, hat also eine relativ günstige Lage, sodass dieser Ort seine Bedeutung behalten wird, zumal auch die Hauptstadt Italiens aus Rom nie mehr weggehen wird. Also auch das ist natürlich etwas, was einzigartig ist. Summa summarum, Rom hat so viele Pluspunkte, muss ich keine Sorgen machen.
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